Markus Hexenschuss. Rühr dich und dich reißt der Fluss. 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Mann dich mit dem bösen Blick. Kopf steht starr dir im Genick. 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Kinder, schaut den Zauberknopf. Äuglein stehen still im Kopf. Nun zum Stall hinein, du Tropf. Hokus Pokus, Holus Jokus, Malus Lokus, Hokus Pokus. Holus Jokus, Malus Lokus, Hokus Pokus. Hokus Pokus, Malus Locus.